0: Es ist 3 Uhr.
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2: Für die Meldungen des Tages im Studio Michael Miem. Vor der Landtagswahl in Mecklenburg-Vorpommern gibt es Streit zwischen CDU, SPD und dem NDR über die geplante Wahlberichterstattung.
3: Die CDU wirft dem öffentlich-rechtlichen Sender vor, seine journalistische Unabhängigkeit und seinen Auftrag zu verletzen. Auslöser ist eine für Mitte September geplante TV-Debatte zwischen Ministerpräsidentin Schwesig und AfD-Spitzenkandidat Holm. Nach Darstellung der CDU war zunächst eine Diskussion mit 4 Parteien vorgesehen. Die Spitzenkandidaten von CDU und Linke sollen nun jedoch nicht mehr eingeladen sein. Bei früheren Wahlsendungen war unter anderem die AfD nicht immer berücksichtigt oder eingeladen worden. Damit hatten Union und SPD hinsichtlich journalistischer Unabhängigkeit hingegen keine Probleme.
2: Polen will Autofahrer zum Ende der Sommerferien finanziell entlasten. Bis zum 31. August gilt ein reduzierter Mehrwertsteuersatz von 8% auf Kraftstoffe. Zusätzlich legt das Energieministerium täglich einen Höchstpreis für den Verkauf an Tankstellen fest. Grundlage dafür sind unter anderem die durchschnittlichen Großhandelspreise und die Kosten großer Anbieter. Am Montag lag der maximale Preis bei rund 1,49 Euro für Normalbenzin, 1,67 Euro für Super und 1,71 Euro für Diesel. In Deutschland liegen die Preise bei weit über 2 Euro je Kraftstoff. Die Regierung in Berlin plant keine Eingriffe in den Markt oder weitere Entlastungen für die Autofahrer. Die anhaltende Aktivität des Ätna sorgt am Flughafen Catania wieder für Einschränkungen. Wegen neuer Aschewolken wurde ein Teil des Luftraums gesperrt. Dadurch können zunächst weniger Maschinen in Catania landen. Erst am Wochenende hatte sich der Flugbetrieb nach mehr als einer Woche mit erheblichen Behinderungen weitgehend normalisiert. Durch den Vulkanausbruch waren zuvor zahlreiche Flüge ausgefallen oder mussten auf andere Flughäfen umgeleitet werden. Der Bund will im kommenden Jahr mehr als 200 Milliarden Euro neue Schulden aufnehmen. Bis zum Ende des Jahrzehnts könnte sich die zusätzliche Verschuldung auf mehr als 1 Billion Euro summieren. Damit würde die Bundesregierung einen historischen Schuldenanstieg einleiten. Gleichzeitig dürften die jährlichen Zinskosten bis dahin auf rund 80 Milliarden Euro steigen und sich damit etwa verdoppeln. Rund 80% der Bundesausgaben würden dann auf Soziales, Verteidigung und Kreditkosten entfallen.
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1: Der Blick auf die Wetterkarte mit Julia Kersten. Im Süden und Westen zieht Regen auf, der stellenweise richtig kräftig wird. Im Tagesverlauf sind dort auch vereinzelte Gewitter möglich. Im Norden und Osten zeigt sich dagegen immer wieder die Sonne und es bleibt meistens trocken. Die Höchstwerte liegen generell zwischen 19 und 25 Grad, ganz im Südwesten sind sogar bis zu 28 Grad möglich. Dazu weht ein mäßiger, in Böen auch starker Wind aus Südwest bis West. In der Nacht bleibt es verbreitet bewölkt mit weiteren Regenschauern. Im Norden und Nordwesten sind zudem einzelne Gewitter dabei. Direkt an den Alpen lockert es dagegen hin und wieder auf und es bleibt meist trocken. Die Temperaturen sinken auf 17 bis 13 Grad.
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1: Der Waldbrand in Geppertshain konnte unter Kontrolle gebracht werden. 10 Hektar Wald wurden vernichtet. 4 Feuerwehrleute wurden während des Einsatzes verletzt. Die Landratskandidatin Line Bratenstein von der Linken ist vor der Wahl im Internet konkret mit Gewalt bedroht worden. Die Polizei reagierte mit Schutzmaßnahmen und ermittelt gegen den mutmaßlichen Verfasser. Und zwischen 6.000 und 7.000 Menschen haben am CSD in Koblenz teilgenommen. Wie die Bilanz der Polizei zur Großveranstaltung ausgefallen ist, mehr Details in unseren Regionalnachrichten gleich zur vollen Stunde.
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1: 4 Feuerwehrleute verletzt, Landratskandidatin bedroht und CSD friedlich verlaufen. Im Studio ist Michael Miem. Der große Waldbrand bei Geppertshain hat 4 verletzte Feuerwehrleute gefordert. Rund 300 Einsatzkräfte verhinderten, dass die Flammen auf die nahegelegene Bebauung und die Westerwaldschule übergriffen. Insgesamt waren rund 10 Hektar Wald betroffen. Auch Landwirte und mehrere Hubschrauber unterstützten den Einsatz. Rund 20 Familien mussten ihre Häuser zunächst verlassen, konnten aber nach kurzer Zeit wieder zurückkehren. Die linke Landratskandidatin und Transfrau Line Bratenstein ist vor der Wahl im Internet konkret mit Gewalt bedroht worden. Ein Nutzer hatte ihr in einem Kommentar gedroht, sie mit einem Fahrzeug zu überfahren. Die Polizei leitete Ermittlungen ein und traf Schutzmaßnahmen für die Kandidatin. Auch ihre Teilnahme am CSD in Koblenz wurde sicherheitstechnisch begleitet. Bratenstein nahm trotz der Bedrohung an der Veranstaltung teil. Die weitere Aufklärung des Falls liegt bei den zuständigen Behörden. Der Christopher Street Day in Koblenz ist friedlich und ohne größere Zwischenfälle verlaufen. Nach Schätzungen der Polizei nahmen zwischen 6.000 und 7.000 Menschen an dem rund zweistündigen Aufzug durch die Innenstadt teil. Die Polizei begleitete die Veranstaltung gemeinsam mit der Stadt Koblenz. Nach aktuellem Stand wurden im Zusammenhang mit dem CSD keine Strafanzeigen aufgenommen. Die Polizei zog deshalb eine positive Bilanz des Einsatzes. Soweit die Regionalnachrichten, das aktuelle Westerwaldwetter hier bei uns in wenigen Minuten.
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2: Na, wie seid ihr heute Morgen aus dem Bett gekommen? 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
1: In der ersten Wochenhälfte zeigt sich das Wetter bei uns im Westerwald überwiegend bewölkt und zeitweise nass. In Montabaur und Nentershausen liegen die Tageswerte zunächst bei 22 bis 26 Grad, nachts kühlt es auf 17 bis 12 Grad ab. Zur Wochenmitte bleibt es wechselhaft mit zeitweisem Regen und Höchstwerten von 21 bis 25 Grad. In der zweiten Wochenhälfte klingt der Regen allmählich ab und die Bewölkung lockert auf. In Selters und Pottum werden tagsüber 21 bis 25 Grad erreicht. Nachts liegen die Werte zwischen 15 und 12 Grad. Zum Wochenende ist mit einem freundlicheren und wieder etwas trockeneren Wetterverlauf zu rechnen.
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1: Bis zum 31. August ist die K51 zwischen Irmtraut und der L299 Richtung Hüblingen wegen Bauarbeiten voll gesperrt. Es gibt eine Umleitung. Bis voraussichtlich zum 4. September ist die K82 am Bahnübergang Staudt voll gesperrt. Es gibt eine Umleitungsstrecke. Der Verkehr wird umgeleitet bis zum 18. Dezember auf der K19 Ortsdurchfahrt Heimborn. Mit zum Teil zähfließendem Verkehr und erheblichen Verkehrseinschränkungen muss gerechnet werden auf der Rheinbrücke Bendorf im Zuge der A48. Hier finden für längere Zeit Bauarbeiten statt. Für den Verkehr gilt eine Höchstgeschwindigkeit von 60 km/h. Alle Verkehrsinfos gibt's für euch auf verkehr.radiowesterwald.de. Euch eine gute und sichere Fahrt durch die Region.

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1: Die Uhren im Westerwald zeigen gerade kurz nach 5:30. Schönen guten Morgen.

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1: Die evangelische Kirche in Höchstenbach wird im Innern umfassend renoviert, um künftig besser nutzbar zu sein. Die Arbeiten umfassen unter anderem einen neuen Sandsteinboden, eine moderne Heizungsanlage und eine erneuerte Elektroinstallation. Zudem werden historische Wandmalereien gereinigt und konserviert. Die aktuelle Bauphase kostet rund 740.000 Euro. Insgesamt belaufen sich die Sanierungsarbeiten auf etwa 1,3 Millionen Euro. Die Arbeiten sollen spätestens im kommenden Frühjahr abgeschlossen sein.
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0: Wir haben 6 Uhr.
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2: Am Mikrofon Gisela Hoff. Vor geplanten Gesprächen über die Zukunft des Gazastreifens hat der israelische Polizeiminister erneut für scharfe Töne gesorgt. Der rechtsextreme Politiker sprach sich öffentlich für die Tötung weiterer Palästinenser in Gaza aus. Zugleich räumte er ein, dass er in dieser Frage anderer Meinung sei als Ministerpräsident Netanyahu. Russland und die Ukraine liefern sich weiter einen erbitterten Schlagabtausch. Auf beiden Seiten wird die Infrastruktur ins Visier genommen. Drohnen- und Raketenangriffe führen auch immer wieder zu Verletzten und Toten. Der Sicherheitsexperte Nico Lange auf Welt.
3: In der Kombination der Angriffe machen diese ukrainischen Schläge tief nach Russland hinein und auch auf die Krim Putin große Probleme. Das sind ja Angriffe gegen Ölinfrastruktur, Raffinerien. Und wenn diese Dinge nicht funktionieren, dann gibt es Spritmangel und dann gibt es auch weniger Einnahmen für Putins Regime. Und es ist schon spürbar in Russland, dass das für Putin einen Unterschied macht, dass der Krieg jetzt so in Russland ankommt.
2: Die deutsche Wirtschaft wird nach einer Studie zunehmend unproduktiver. Während die Produktivität in den 1980er und 1990er Jahren noch um durchschnittlich 2% pro Jahr zulegte, waren es in den 2010er Jahren nur noch 1%. In diesem Jahrzehnt liegt das Wachstum bislang bei lediglich 0,3% jährlich. Nach Berechnungen des Instituts der deutschen Wirtschaft wären jedoch 1,6% nötig, um den bisherigen Wohlstand langfristig zu sichern. Vor allem hohe Energiekosten, Bürokratie und Regulierung und zu geringe Investitionen in den Wirtschaftsstandort Deutschland tragen zur negativen Entwicklung bei. Mehrere Umweltverbände halten Deutschland nicht ausreichend auf zunehmende Hitzewellen vorbereitet. Sie unterstützen deshalb die Pläne der SPD-Ministerien, den Schutz vor hohen Temperaturen stärker in den Mittelpunkt der Regierungspolitik zu rücken. Dafür wäre allerdings eine Änderung des Grundgesetzes notwendig. Ziel ist es, den Hitzeschutz stärker als gemeinsame Aufgabe von Bund, Ländern und Kommunen zu verankern.
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4: Hier ist Radio Westerwald, die Wellerwelle und ihr hört den Morgenkönig Sven Hillesheim. Ich grüße den Westerwald und wünsche einen guten Start in den Tag.

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1: Der Blick auf die Wetterkarte mit Julia Kersten. Im Süden und Westen zieht Regen auf, der stellenweise richtig kräftig wird. Im Tagesverlauf sind dort auch vereinzelte Gewitter möglich. Im Norden und Osten zeigt sich dagegen immer wieder die Sonne und es bleibt meistens trocken. Die Höchstwerte liegen generell zwischen 19 und 25 Grad, ganz im Südwesten sind sogar bis zu 28 Grad möglich. Dazu weht ein mäßiger, in Böen auch starker Wind aus Südwest bis West. In der Nacht bleibt es verbreitet bewölkt mit weiteren Regenschauern. Im Norden und Nordwesten sind zudem einzelne Gewitter dabei. Direkt an den Alpen lockert es dagegen hin und wieder auf und es bleibt meist trocken. Die Temperaturen sinken auf 17 bis 13 Grad.
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2: Kurz nach 6 haben wir's. Am Mikrofon ist euer Morgenkönig Sven Hillesheim. Guten Morgen.
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1: Die L287 zwischen Elkenroth und Neunkhausen ist noch bis zum 22. August gesperrt. Es gibt eine Umleitungsstrecke. Voraussichtlich bis zum 18. September ist die K101 zwischen Ruppach-Goldhausen und Groß-Holbach gesperrt. Es wird an der Autobahnbrücke gearbeitet. Eine Umleitung ist ausgeschildert.
2: Alle Verkehrsinfos gibt's für euch auf verkehr.radiowesterwald.de. Euch eine gute und sichere Fahrt durch die Region.

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1: Im Westerwald startet die Woche mit vielen Wolken und zeitweise leichtem Regen. In Montabaur werden tagsüber 22 bis 26 Grad erreicht, nachts sinken die Werte auf 15 bis 12 Grad. Zur Wochenmitte bleibt es wechselhaft mit weiteren Wolken und zeitweise schauerartigem Regen. Das ausführliche Westerwaldwetter, hier bei uns in einer guten halben Stunde.
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5: Kurz nach 6:30, das ist der Morgenmix hier auf eurer Welle.

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1: Wegen eines Waldbrands ist ein Teil der Gemeinde Gebhardshain im Landkreis Altenkirchen evakuiert worden. Bewohner der Straße im Eckewieschen mussten ihre Häuser verlassen, weil sich die Flammen bis auf rund 20 Meter an die Bebauung ausgebreitet hatten. Das Feuer erfasste mehr als ein Hektar Waldfläche. Die Feuerwehr konzentrierte sich besonders auf den Schutz der Westerwaldschule und der umliegenden Gebäude. Auch Landwirte unterstützten die Einsatzkräfte bei den Löschmaßnahmen. Zusätzlich wurde ein Hubschrauber zur Brandbekämpfung aus der Luft eingesetzt.
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1: 4 Feuerwehrleute verletzt, Landratskandidatin bedroht und CSD friedlich verlaufen. Im Studio ist Michael Miem. Der große Waldbrand bei Geppertshain hat 4 verletzte Feuerwehrleute gefordert. Rund 300 Einsatzkräfte verhinderten, dass die Flammen auf die nahegelegene Bebauung und die Westerwaldschule übergriffen. Insgesamt waren rund 10 Hektar Wald betroffen. Auch Landwirte und mehrere Hubschrauber unterstützten den Einsatz. Rund 20 Familien mussten ihre Häuser zunächst verlassen, konnten aber nach kurzer Zeit wieder zurückkehren. Die linke Landratskandidatin und Transfrau Line Bratenstein ist vor der Wahl im Internet konkret mit Gewalt bedroht worden. Ein Nutzer hatte ihr in einem Kommentar gedroht, sie mit einem Fahrzeug zu überfahren. Die Polizei leitete Ermittlungen ein und traf Schutzmaßnahmen für die Kandidatin. Auch ihre Teilnahme am CSD in Koblenz wurde sicherheitstechnisch begleitet. Bratenstein nahm trotz der Bedrohung an der Veranstaltung teil. Die weitere Aufklärung des Falls liegt bei den zuständigen Behörden. Der Christopher Street Day in Koblenz ist friedlich und ohne größere Zwischenfälle verlaufen. Nach Schätzungen der Polizei nahmen zwischen 6.000 und 7.000 Menschen an dem rund zweistündigen Aufzug durch die Innenstadt teil. Die Polizei begleitete die Veranstaltung gemeinsam mit der Stadt Koblenz. Nach aktuellem Stand wurden im Zusammenhang mit dem CSD keine Strafanzeigen aufgenommen. Die Polizei zog deshalb eine positive Bilanz des Einsatzes. Soweit die Regionalnachrichten, das aktuelle Westerwaldwetter hier bei uns in wenigen Minuten.
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2: Boah, mein Morgen, Radio Westerwald, viele bunte, leuchtende Knöpfe, Musik und Informationen, eigentlich alles, was man braucht, um perfekt in den Tag zu starten. Hallo, hier ist Sven, wer jetzt noch in der Kiste liegt, der ist selber schuld.

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1: In der ersten Wochenhälfte zeigt sich das Wetter bei uns im Westerwald überwiegend bewölkt und zeitweise nass. In Montabaur und Nentershausen liegen die Tageswerte zunächst bei 22 bis 26 Grad, nachts kühlt es auf 17 bis 12 Grad ab. Zur Wochenmitte bleibt es wechselhaft mit zeitweisem Regen und Höchstwerten von 21 bis 25 Grad. In der zweiten Wochenhälfte klingt der Regen allmählich ab und die Bewölkung lockert auf. In Selters und Pottum werden tagsüber 21 bis 25 Grad erreicht. Nachts liegen die Werte zwischen 15 und 12 Grad. Zum Wochenende ist mit einem freundlicheren und wieder etwas trockeneren Wetterverlauf zu rechnen.
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1: Bis zum 31. August ist die K51 zwischen Irmtraut und der L299 Richtung Hüblingen wegen Bauarbeiten voll gesperrt. Es gibt eine Umleitung. Bis voraussichtlich zum 4. September ist die K82 am Bahnübergang Staudt voll gesperrt. Es gibt eine Umleitungsstrecke. Der Verkehr wird umgeleitet bis zum 18. Dezember auf der K19 Ortsdurchfahrt Heimborn. Mit zum Teil zähfließendem Verkehr und erheblichen Verkehrseinschränkungen muss gerechnet werden auf der Rheinbrücke Bendorf im Zuge der A48. Hier finden für längere Zeit Bauarbeiten statt. Für den Verkehr gilt eine Höchstgeschwindigkeit von 60 km/h. Alle Verkehrsinfos gibt's für euch auf verkehr.radiowesterwald.de. Euch eine gute und sichere Fahrt durch die Region.

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Meine Uhr hier im Studio zeigt kurz nach 7:30. Schönen guten Morgen aus Hörgrenzhausen. 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
1: Bei den Landratswahlen im Westerwald wird es am 30. August eine Stichwahl geben. Klaus Lütgefeder von der CDU erhielt mit knapp über 40% nicht die absolute und notwendige Mehrheit. Die SPD-Kandidatin Tanja Machalet erreichte rund 27% und kam damit auf Platz 2. Der AfD-Kandidat erhielt knapp 20% der Stimmen, die Freien Wähler kamen auf rund 8%, Volt auf gut 4% und die Linke auf etwas mehr als 3%. Vor der Wahl hatte Linken-Kandidatin Line Bratenstein zudem von Bedrohungen im Internet berichtet, zu denen die Behörden ermitteln.
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0: Es ist 8 Uhr.
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2: Am Mikrofon Gisela Hoff. Vor geplanten Gesprächen über die Zukunft des Gazastreifens hat der israelische Polizeiminister erneut für scharfe Töne gesorgt. Der rechtsextreme Politiker sprach sich öffentlich für die Tötung weiterer Palästinenser in Gaza aus. Zugleich räumte er ein, dass er in dieser Frage anderer Meinung sei als Ministerpräsident Netanyahu. Russland und die Ukraine liefern sich weiter einen erbitterten Schlagabtausch. Auf beiden Seiten wird die Infrastruktur ins Visier genommen. Drohnen- und Raketenangriffe führen auch immer wieder zu Verletzten und Toten. Der Sicherheitsexperte Nico Lange auf Welt.
3: In der Kombination der Angriffe machen diese ukrainischen Schläge tief nach Russland hinein und auch auf die Krim Putin große Probleme. Das sind ja Angriffe gegen Ölinfrastruktur, Raffinerien. Und wenn diese Dinge nicht funktionieren, dann gibt es Spritmangel und dann gibt es auch weniger Einnahmen für Putins Regime. Und es ist schon spürbar in Russland, dass das für Putin einen Unterschied macht, dass der Krieg jetzt so in Russland ankommt.
2: Die deutsche Wirtschaft wird nach einer Studie zunehmend unproduktiver. Während die Produktivität in den 1980er und 1990er Jahren noch um durchschnittlich 2% pro Jahr zulegte, waren es in den 2010er Jahren nur noch 1%. In diesem Jahrzehnt liegt das Wachstum bislang bei lediglich 0,3% jährlich. Nach Berechnungen des Instituts der deutschen Wirtschaft wären jedoch 1,6% nötig, um den bisherigen Wohlstand langfristig zu sichern. Vor allem hohe Energiekosten, Bürokratie und Regulierung und zu geringe Investitionen in den Wirtschaftsstandort Deutschland tragen zur negativen Entwicklung bei. Mehrere Umweltverbände halten Deutschland nicht ausreichend auf zunehmende Hitzewellen vorbereitet. Sie unterstützen deshalb die Pläne der SPD-Ministerien, den Schutz vor hohen Temperaturen stärker in den Mittelpunkt der Regierungspolitik zu rücken. Dafür wäre allerdings eine Änderung des Grundgesetzes notwendig. Ziel ist es, den Hitzeschutz stärker als gemeinsame Aufgabe von Bund, Ländern und Kommunen zu verankern.
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4: Mein Morgen im Radioland. Ich bin Sven und bringe euch bis um 10 Uhr durch den Morgen. Übrigens sind wir natürlich auch bei Facebook zu finden. Damit ihr nicht suchen müsst, verrate ich sogar die URL. facebook.com/Radio Westerwald. Schreibt uns, wie ihr in den Tag gestartet seid. Schickt ein Bild vom Frühstückstisch oder sagt, was heute Morgen echt an euch nagt. Außerdem dürft ihr natürlich gerne weitersagen, dass der Westerwald jetzt seinen eigenen Radiosender hat. Teilt unsere Beiträge und lasst Likes da. Wir belohnen es mit guter Musik. Und damit geht's jetzt auch hier weiter.

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1: Der Blick auf die Wetterkarte mit Julia Kersten. Im Süden und Westen zieht Regen auf, der stellenweise richtig kräftig wird. Im Tagesverlauf sind dort auch vereinzelte Gewitter möglich. Im Norden und Osten zeigt sich dagegen immer wieder die Sonne und es bleibt meistens trocken. Die Höchstwerte liegen generell zwischen 19 und 25 Grad, ganz im Südwesten sind sogar bis zu 28 Grad möglich. Dazu weht ein mäßiger, in Böen auch starker Wind aus Südwest bis West. In der Nacht bleibt es verbreitet bewölkt mit weiteren Regenschauern. Im Norden und Nordwesten sind zudem einzelne Gewitter dabei. Direkt an den Alpen lockert es dagegen hin und wieder auf und es bleibt meist trocken. Die Temperaturen sinken auf 17 bis 13 Grad.
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1: Die L287 zwischen Elkenroth und Neunkhausen ist noch bis zum 22. August gesperrt. Es gibt eine Umleitungsstrecke. Voraussichtlich bis zum 18. September ist die K101 zwischen Ruppach-Goldhausen und Groß-Holbach gesperrt. Es wird an der Autobahnbrücke gearbeitet. Eine Umleitung ist ausgeschildert.
2: Alle Verkehrsinfos gibt's für euch auf verkehr.radiowesterwald.de. Euch eine gute und sichere Fahrt durch die Region.
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1: Der Waldbrand in Geppertshain konnte unter Kontrolle gebracht werden. 10 Hektar Wald wurden vernichtet. 4 Feuerwehrleute wurden während des Einsatzes verletzt. Die Landratskandidatin Line Bratenstein von der Linken ist vor der Wahl im Internet konkret mit Gewalt bedroht worden. Die Polizei reagierte mit Schutzmaßnahmen und ermittelt gegen den mutmaßlichen Verfasser. Und zwischen 6.000 und 7.000 Menschen haben am CSD in Koblenz teilgenommen. Wie die Bilanz der Polizei zur Großveranstaltung ausgefallen ist, mehr Details in unseren Regionalnachrichten gleich zur vollen Stunde.
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1: Die Landesregierung will Verwaltungsverfahren in Rheinland-Pfalz einfacher und stärker digital gestalten. Unternehmen sollen grundsätzlich von landesrechtlichen Berichts- und Dokumentationspflichten entlastet werden, sofern diese nicht zwingend notwendig sind. Auch für Bürger soll künftig häufiger eine E-Mail oder ein elektronisches Dokument ausreichen. Originale und beglaubigte Kopien sollen nur noch verlangt werden, wenn sie aus rechtlichen Gründen notwendig sind. Außerdem will die Landesregierung gemeinsam mit den Kommunen Zuständigkeiten und Abläufe überprüfen. Ziel sind weniger Bürokratie und schnellere Verwaltungsverfahren.
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1: 4 Feuerwehrleute verletzt, Landratskandidatin bedroht und CSD friedlich verlaufen. Im Studio ist Michael Miem. Der große Waldbrand bei Geppertshain hat 4 verletzte Feuerwehrleute gefordert. Rund 300 Einsatzkräfte verhinderten, dass die Flammen auf die nahegelegene Bebauung und die Westerwaldschule übergriffen. Insgesamt waren rund 10 Hektar Wald betroffen. Auch Landwirte und mehrere Hubschrauber unterstützten den Einsatz. Rund 20 Familien mussten ihre Häuser zunächst verlassen, konnten aber nach kurzer Zeit wieder zurückkehren. Die linke Landratskandidatin und Transfrau Line Bratenstein ist vor der Wahl im Internet konkret mit Gewalt bedroht worden. Ein Nutzer hatte ihr in einem Kommentar gedroht, sie mit einem Fahrzeug zu überfahren. Die Polizei leitete Ermittlungen ein und traf Schutzmaßnahmen für die Kandidatin. Auch ihre Teilnahme am CSD in Koblenz wurde sicherheitstechnisch begleitet. Bratenstein nahm trotz der Bedrohung an der Veranstaltung teil. Die weitere Aufklärung des Falls liegt bei den zuständigen Behörden. Der Christopher Street Day in Koblenz ist friedlich und ohne größere Zwischenfälle verlaufen. Nach Schätzungen der Polizei nahmen zwischen 6.000 und 7.000 Menschen an dem rund zweistündigen Aufzug durch die Innenstadt teil. Die Polizei begleitete die Veranstaltung gemeinsam mit der Stadt Koblenz. Nach aktuellem Stand wurden im Zusammenhang mit dem CSD keine Strafanzeigen aufgenommen. Die Polizei zog deshalb eine positive Bilanz des Einsatzes. Soweit die Regionalnachrichten, das aktuelle Westerwaldwetter hier bei uns in wenigen Minuten.
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3: Ob Regen, Schnee, ob Sonnenschein, bei Radio Westerwald hört jeder Weller rein. Einen guten Start in den Tag wünscht Sven. Es tut ja nur

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1: In der ersten Wochenhälfte zeigt sich das Wetter bei uns im Westerwald überwiegend bewölkt und zeitweise nass. In Montabaur und Nentershausen liegen die Tageswerte zunächst bei 22 bis 26 Grad, nachts kühlt es auf 17 bis 12 Grad ab. Zur Wochenmitte bleibt es wechselhaft mit zeitweisem Regen und Höchstwerten von 21 bis 25 Grad. In der zweiten Wochenhälfte klingt der Regen allmählich ab und die Bewölkung lockert auf. In Selters und Pottum werden tagsüber 21 bis 25 Grad erreicht. Nachts liegen die Werte zwischen 15 und 12 Grad. Zum Wochenende ist mit einem freundlicheren und wieder etwas trockeneren Wetterverlauf zu rechnen.
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1: Bis zum 31. August ist die K51 zwischen Irmtraut und der L299 Richtung Hüblingen wegen Bauarbeiten voll gesperrt. Es gibt eine Umleitung. Bis voraussichtlich zum 4. September ist die K82 am Bahnübergang Staudt voll gesperrt. Es gibt eine Umleitungsstrecke. Der Verkehr wird umgeleitet bis zum 18. Dezember auf der K19 Ortsdurchfahrt Heimborn. Mit zum Teil zähfließendem Verkehr und erheblichen Verkehrseinschränkungen muss gerechnet werden auf der Rheinbrücke Bendorf im Zuge der A48. Hier finden für längere Zeit Bauarbeiten statt. Für den Verkehr gilt eine Höchstgeschwindigkeit von 60 km/h. Alle Verkehrsinfos gibt's für euch auf verkehr.radiowesterwald.de. Euch eine gute und sichere Fahrt durch die Region.
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1: Zwischen den Anschlussstellen Dierdorf und Ransbach-Baumbach beginnt im September der Bau einer Grünbrücke über die A3. Das Bauwerk bei Oberheiz soll bislang getrennte Lebensräume von Wildtieren wieder miteinander verbinden. Die rund 22 Millionen Euro teure Maßnahme umfasst auch Schutzvorrichtungen, Begrünung und Anpassung an den Entwässerungsleitungen. Während der Bauarbeiten wird der Verkehr in beiden Fahrtrichtungen auf jeweils drei verengte Fahrstreifen am Baufeld vorbeigeführt. Die Bauarbeiten sollen nach aktueller Planung Ende 2029 abgeschlossen sein. Die Kosten trägt der Bund.
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1: Im Studio Gisela Hoff. Der Goldpreis ist weiter gestiegen und hat zeitweise erneut die Marke von 4.400 Dollar je Feinunze überschritten. Zuletzt lag der Preis bei rund 4.394 Dollar und damit 0,4% über dem Freitagsschluss. Seit dem Jahrestief Ende Juni hat Gold inzwischen mehr als 11% zugelegt. Vom Rekordstand Ende Januar ist das Edelmetall allerdings noch rund 1.200 Dollar entfernt. Vor geplanten Gesprächen über die Zukunft des Gazastreifens hat der israelische Polizeiminister erneut für scharfe Töne gesorgt. Der rechtsextreme Politiker sprach sich öffentlich für die Tötung weiterer Palästinenser in Gaza aus. Zugleich räumte er ein, dass er in dieser Frage anderer Meinung sei als Ministerpräsident Netanyahu. Russland und die Ukraine liefern sich weiter einen erbitterten Schlagabtausch. Auf beiden Seiten wird die Infrastruktur ins Visier genommen. Drohnen- und Raketenangriffe führen auch immer wieder zu Verletzten und Toten. Der Sicherheitsexperte Nico Lange auf Welt.
2: In der Kombination der Angriffe machen diese ukrainischen Schläge tief nach Russland hinein und auch auf die Krim Putin große Probleme. Das sind ja Angriffe gegen Ölinfrastruktur, Raffinerien. Und wenn diese Dinge nicht funktionieren, dann gibt es Spritmangel und dann gibt es auch weniger Einnahmen für Putins Regime. Und es ist schon spürbar in Russland, dass das für Putin einen Unterschied macht, dass der Krieg jetzt so in Russland ankommt.
1: Die deutsche Wirtschaft wird nach einer Studie zunehmend unproduktiver. Während die Produktivität in den 1980er und 1990er Jahren noch um durchschnittlich 2% pro Jahr zulegte, waren es in den 2010er Jahren nur noch 1%. In diesem Jahrzehnt liegt das Wachstum bislang bei lediglich 0,3% jährlich. Nach Berechnungen des Instituts der deutschen Wirtschaft wären jedoch 1,6% nötig, um den bisherigen Wohlstand langfristig zu sichern. Vor allem hohe Energiekosten, Bürokratie und Regulierung und zu geringe Investitionen in den Wirtschaftsstandort Deutschland tragen zur negativen Entwicklung bei.
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1: Der Blick auf die Wetterkarte mit Julia Kersten. Im Süden und Westen zieht Regen auf, der stellenweise richtig kräftig wird. Im Tagesverlauf sind dort auch vereinzelte Gewitter möglich. Im Norden und Osten zeigt sich dagegen immer wieder die Sonne und es bleibt meistens trocken. Die Höchstwerte liegen generell zwischen 19 und 25 Grad, ganz im Südwesten sind sogar bis zu 28 Grad möglich. Dazu weht ein mäßiger, in Böen auch starker Wind aus Südwest bis West. In der Nacht bleibt es verbreitet bewölkt mit weiteren Regenschauern. Im Norden und Nordwesten sind zudem einzelne Gewitter dabei. Direkt an den Alpen lockert es dagegen hin und wieder auf und es bleibt meist trocken. Die Temperaturen sinken auf 17 bis 13 Grad.
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Im Westerwald startet die Woche mit vielen Wolken und zeitweise leichtem Regen. In Montabaur werden tagsüber 22 bis 26 Grad erreicht, nachts sinken die Werte auf 15 bis 12 Grad. Zur Wochenmitte bleibt es wechselhaft mit weiteren Wolken und zeitweise schauerartigem Regen. Das ausführliche Westerwaldwetter, hier bei uns in einer guten halben Stunde.

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1: Der große Waldbrand bei Geppertshain hat 4 verletzte Feuerwehrleute gefordert. Rund 300 Einsatzkräfte verhinderten, dass die Flammen auf die nahegelegene Bebauung und die Westerwaldschule übergriffen. Insgesamt waren rund 10 Hektar Wald betroffen. Auch Landwirte und mehrere Hubschrauber unterstützten den Einsatz. Rund 20 Familien mussten ihre Häuser zunächst verlassen, konnten aber nach kurzer Zeit wieder zurückkehren.
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1: 4 Feuerwehrleute verletzt, Landratskandidatin bedroht und CSD friedlich verlaufen. Im Studio ist Michael Miem. Der große Waldbrand bei Geppertshain hat 4 verletzte Feuerwehrleute gefordert. Rund 300 Einsatzkräfte verhinderten, dass die Flammen auf die nahegelegene Bebauung und die Westerwaldschule übergriffen. Insgesamt waren rund 10 Hektar Wald betroffen. Auch Landwirte und mehrere Hubschrauber unterstützten den Einsatz. Rund 20 Familien mussten ihre Häuser zunächst verlassen, konnten aber nach kurzer Zeit wieder zurückkehren. Die linke Landratskandidatin und Transfrau Line Bratenstein ist vor der Wahl im Internet konkret mit Gewalt bedroht worden. Ein Nutzer hatte ihr in einem Kommentar gedroht, sie mit einem Fahrzeug zu überfahren. Die Polizei leitete Ermittlungen ein und traf Schutzmaßnahmen für die Kandidatin. Auch ihre Teilnahme am CSD in Koblenz wurde sicherheitstechnisch begleitet. Bratenstein nahm trotz der Bedrohung an der Veranstaltung teil. Die weitere Aufklärung des Falls liegt bei den zuständigen Behörden. Der Christopher Street Day in Koblenz ist friedlich und ohne größere Zwischenfälle verlaufen. Nach Schätzungen der Polizei nahmen zwischen 6.000 und 7.000 Menschen an dem rund zweistündigen Aufzug durch die Innenstadt teil. Die Polizei begleitete die Veranstaltung gemeinsam mit der Stadt Koblenz. Nach aktuellem Stand wurden im Zusammenhang mit dem CSD keine Strafanzeigen aufgenommen. Die Polizei zog deshalb eine positive Bilanz des Einsatzes. Soweit die Regionalnachrichten, das aktuelle Westerwaldwetter hier bei uns in wenigen Minuten.
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1: In der ersten Wochenhälfte zeigt sich das Wetter bei uns im Westerwald überwiegend bewölkt und zeitweise nass. In Montabaur und Nentershausen liegen die Tageswerte zunächst bei 22 bis 26 Grad. Nachts kühlt es auf 17 bis 12 Grad ab. Zur Wochenmitte bleibt es wechselhaft mit zeitweisem Regen und Höchstwerten von 21 bis 25 Grad. In der zweiten Wochenhälfte klingt der Regen allmählich ab und die Bewölkung lockert auf. In Selters und Pottum werden tagsüber 21 bis 25 Grad erreicht. Nachts liegen die Werte zwischen 15 und 12 Grad. Zum Wochenende ist mit einem freundlicheren und wieder etwas trockeneren Wetterverlauf zu rechnen.
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1: Bis zum 31. August ist die K51 zwischen Irmtraut und der L299 Richtung Hüblingen wegen Bauarbeiten voll gesperrt. Es gibt eine Umleitung. Bis voraussichtlich zum 4. September ist die K82 am Bahnübergang Staudt voll gesperrt. Es gibt eine Umleitungsstrecke. Der Verkehr wird umgeleitet bis zum 18. Dezember auf der K19 Ortsdurchfahrt Heimborn. Mit zum Teil zähfließendem Verkehr und erheblichen Verkehrseinschränkungen muss gerechnet werden auf der Rheinbrücke Bendorf im Zuge der A48. Hier finden für längere Zeit Bauarbeiten statt. Für den Verkehr gilt eine Höchstgeschwindigkeit von 60 km/h. Alle Verkehrsinfos gibt's für euch auf verkehr.radiowesterwald.de. Euch eine gute und sichere Fahrt durch die Region.

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0: Es ist 12 Uhr.
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2: Im Studio ist Michael Miem. Im Südwesten Spaniens sind bei einem mutmaßlichen Racheakt 3 Menschen erschossen worden. Unter den Opfern sind eine 39-jährige Frau im 8. Schwangerschaftsmonat, eine 62-jährige und ein 16-jähriger. Auch das ungeborene Kind der 39-jährigen überlebte den Angriff nicht. 2 weitere Menschen wurden verletzt. Die Behörden gehen nach ersten Erkenntnissen von einem Zusammenhang mit dem Drogenmilieu aus. An 6 deutschen Seehäfen wird gestreikt. Die Gewerkschaft Verdi hat Beschäftigte in Hamburg, Bremerhaven, Bremen, Wilhelmshaven, Emden und Brake zu Warnstreiks aufgerufen. Hintergrund sind die laufenden Tarifverhandlungen. Verdi hatte ein Angebot der Arbeitgeber abgelehnt. Bei einer Befragung mit mehr als 6.100 Teilnehmern bewertete eine Mehrheit den Vorschlag als nicht ausreichend. In Deutschland haben im vergangenen Jahr so viele Unternehmen aufgegeben wie seit fast 20 Jahren nicht mehr. Insgesamt wurden fast 188.000 Schließungen registriert, knapp 10% mehr als im Jahr zuvor. Zu den wichtigsten Gründen zählen hohe Energiekosten, fehlende Fachkräfte und Probleme bei der Unternehmensnachfolge. Noch höher lag die Zahl zuletzt 2007 mit knapp 208.000 Schließungen. Damit ist die Zahl der Unternehmensaufgaben bereits das 2. Jahr in Folge gestiegen. Und jetzt weitere Meldungen mit Gisela Hoff.
3: Der Goldpreis ist weiter gestiegen und hat zeitweise erneut die Marke von 4.400 Dollar je Feinunze überschritten. Zuletzt lag der Preis bei rund 4.394 Dollar und damit 0,4% über dem Freitagsschluss. Seit dem Jahrestief Ende Juni hat Gold inzwischen mehr als 11% zugelegt. Vom Rekordstand Ende Januar ist das Edelmetall allerdings noch rund 1.200 Dollar entfernt. Vor geplanten Gesprächen über die Zukunft des Gazastreifens hat der israelische Polizeiminister erneut für scharfe Töne gesorgt. Der rechtsextreme Politiker sprach sich öffentlich für die Tötung weiterer Palästinenser in Gaza aus. Zugleich räumte er ein, dass er in dieser Frage anderer Meinung sei als Ministerpräsident Netanyahu.
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2: Ein guter Start in den Tag mit guter Musik hier bei uns bei Radio Westerwald. Meine Heimat, mein Sender. Die Infothek. Jeden Tag, Montag bis Freitags, immer in der Zeit von 10 bis 13 Uhr. Da gibt es natürlich umfassende Informationen aus dem Westerwaldkreis in den Regionalnachrichten und den Blick aufs Wetter. Ich bin Michael Miem, ihr hört Radio Westerwald, die Welle. Und ich wünsche jetzt weiterhin gute Unterhaltung hier bei uns im Programm.

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1: Der Blick auf die Wetterkarte mit Julia Kersten. Im Süden und Westen zieht Regen auf, der stellenweise richtig kräftig wird. Im Tagesverlauf sind dort auch vereinzelte Gewitter möglich. Im Norden und Osten zeigt sich dagegen immer wieder die Sonne und es bleibt meistens trocken. Die Höchstwerte liegen generell zwischen 19 und 25 Grad, ganz im Südwesten sind sogar bis zu 28 Grad möglich. Dazu weht ein mäßiger, in Böen auch starker Wind aus Südwest bis West. In der Nacht bleibt es verbreitet bewölkt mit weiteren Regenschauern, im Norden und Nordwesten sind zudem einzelne Gewitter dabei. Direkt an den Alpen lockert es dagegen hin und wieder auf und es bleibt meist trocken. Die Temperaturen sinken auf 17 bis 13 Grad.
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1: Die L287 zwischen Elkenroth und Neunkhausen ist noch bis zum 22. August gesperrt. Es gibt eine Umleitungsstrecke. Voraussichtlich bis zum 18. September ist die K101 zwischen Ruppach-Goldhausen und Groß-Holbach gesperrt. Es wird an der Autobahnbrücke gearbeitet. Eine Umleitung ist ausgeschildert.
2: Alle Verkehrsinfos gibt's für euch auf verkehr.radiowesterwald.de. Euch eine gute und sichere Fahrt durch die Region.

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1: Wella helfen erweitert sein Engagement und ist ab sofort anerkannter Ausbildungsbetrieb. Ab 2027 sollen in der Vereinszentrale sowie im Sozialkaufhaus in Montabaur erstmals junge Menschen ausgebildet werden. Damit verbindet der Verein eine klassische Berufsausbildung mit sozialer Verantwortung und einer abwechslungsreichen Praxis. In der Vereinszentrale wird künftig die Ausbildung zur Kauffrau oder zum Kaufmann für Büromanagement angeboten. Außerdem ist ein duales Studium mit Bachelorabschluss geplant. Im Sozialkaufhaus in Montabaur soll die Ausbildung zur Verkäuferin oder zum Verkäufer möglich sein, mit der Option auf eine anschließende Ausbildung im Einzelhandel. Der Arbeitsalltag bei Wella helfen reicht weit über klassische Büro- oder Verkaufsaufgaben hinaus. Organisation, Verwaltung, Projektmanagement, Öffentlichkeitsarbeit, Veranstaltungsplanung und die Zusammenarbeit mit Unternehmen, Kommunen und Ehrenamtlichen gehören ebenso dazu wie der direkte Kontakt zu Menschen aus der Region. Auch die vielfältigen sozialen Projekte des Vereins machen die Ausbildung besonders abwechslungsreich. Neben fachlichem Wissen sollen die Auszubildenden vor allem Verantwortung übernehmen, selbstständig arbeiten und soziale Kompetenzen entwickeln. Im Sozialkaufhaus treffen Kundenkontakt, Warenwirtschaft und Organisation auf einen sozialen Auftrag und machen den Ausbildungsalltag besonders vielseitig. Mit der Anerkennung als Ausbildungsbetrieb setzt Wella helfen ein klares Zeichen für den Westerwald. Der Verein möchte jungen Menschen attraktive berufliche Perspektiven vor Ort bieten und gleichzeitig qualifizierten Nachwuchs für soziale und kaufmännische Aufgaben gewinnen. Der Geschäftsführer und Vorsitzende Björn Flick betont, man wolle jungen Menschen nicht nur einen Beruf vermitteln, sondern ihnen die Möglichkeit geben, sich persönlich weiterzuentwickeln und Verantwortung zu übernehmen. Die Mischung aus professioneller Arbeit und direktem Einsatz für Menschen machen die Ausbildung bei Wella helfen besonders. Seit der Gründung im Jahr 2020 hat sich Wella helfen von einer Nachbarschaftshilfe zu einem breit aufgestellten sozialen Netzwerk entwickelt. Mit dem Ausbildungsstart im Jahr 2027 beginnt nun ein weiteres Kapitel. Künftig sollen Wissen und Erfahrung an die nächste Generation weitergegeben und jungen Menschen eine fundierte berufliche Zukunft im Westerwald ermöglicht werden.
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1: Der Waldbrand in Geppertshain konnte unter Kontrolle gebracht werden. 10 Hektar Wald wurden vernichtet. 4 Feuerwehrleute wurden während des Einsatzes verletzt. Die Landratskandidatin Line Bratenstein von der Linken ist vor der Wahl im Internet konkret mit Gewalt bedroht worden. Die Polizei reagierte mit Schutzmaßnahmen und ermittelt gegen den mutmaßlichen Verfasser. Und zwischen 6.000 und 7.000 Menschen haben am CSD in Koblenz teilgenommen. Wie die Bilanz der Polizei zur Großveranstaltung ausgefallen ist, mehr Details in unseren Regionalnachrichten gleich zur vollen Stunde.
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1: Die linke Landratskandidatin und Transfrau Line Bratenstein ist vor der Wahl im Internet konkret mit Gewalt bedroht worden. Ein Nutzer hatte ihr in einem Kommentar gedroht, sie mit einem Fahrzeug zu überfahren. Die Polizei leitete Ermittlungen ein und traf Schutzmaßnahmen für die Kandidatin. Auch ihre Teilnahme am CSD in Koblenz wurde sicherheitstechnisch begleitet. Bratenstein nahm trotz der Bedrohung an der Veranstaltung teil. Die weitere Aufklärung des Falls liegt bei den zuständigen Behörden.
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3: 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Was soll ich dir sagen? Ist alles okay, ja. Und ich weiß, das reicht dir, immer wenn wir drüber reden. 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
1: 4 Feuerwehrleute verletzt, Landratskandidatin bedroht und CSD friedlich verlaufen. Im Studio ist Michael Miem. Der große Waldbrand bei Geppertshain hat 4 verletzte Feuerwehrleute gefordert. Rund 300 Einsatzkräfte verhinderten, dass die Flammen auf die nahegelegene Bebauung und die Westerwaldschule übergriffen. Insgesamt waren rund 10 Hektar Wald betroffen. Auch Landwirte und mehrere Hubschrauber unterstützten den Einsatz. Rund 20 Familien mussten ihre Häuser zunächst verlassen, konnten aber nach kurzer Zeit wieder zurückkehren. Die linke Landratskandidatin und Transfrau Line Bratenstein ist vor der Wahl im Internet konkret mit Gewalt bedroht worden. Ein Nutzer hatte ihr in einem Kommentar gedroht, sie mit einem Fahrzeug zu überfahren. Die Polizei leitete Ermittlungen ein und traf Schutzmaßnahmen für die Kandidatin. Auch ihre Teilnahme am CSD in Koblenz wurde sicherheitstechnisch begleitet. Bratenstein nahm trotz der Bedrohung an der Veranstaltung teil. Die weitere Aufklärung des Falls liegt bei den zuständigen Behörden. Der Christopher Street Day in Koblenz ist friedlich und ohne größere Zwischenfälle verlaufen. Nach Schätzungen der Polizei nahmen zwischen 6.000 und 7.000 Menschen an dem rund zweistündigen Aufzug durch die Innenstadt teil. Die Polizei begleitete die Veranstaltung gemeinsam mit der Stadt Koblenz. Nach aktuellem Stand wurden im Zusammenhang mit dem CSD keine Strafanzeigen aufgenommen. Die Polizei zog deshalb eine positive Bilanz des Einsatzes. Soweit die Regionalnachrichten, das aktuelle Westerwaldwetter hier bei uns in wenigen Minuten.
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1: 1 bis 4, der Nachmittag im Radioland mit Michael Miem. Hallo. Ich weise gerne nochmal darauf hin, das habe ich heute Vormittag schon gemacht. Ihr habt immer die Möglichkeit, vielfältig mit uns in Kontakt zu treten. Über facebook.com/radiowesterwald oder über redaktion@radiowesterwald.de. Schickt uns eure Terminvorschläge, Veranstaltungstipps oder ganz einfach die Pressemeldungen. Und dann schauen wir vielleicht, wenn wir eingeladen werden, auch zur ein oder anderen Veranstaltung selber mal vorbei. Bis dahin freuen wir uns natürlich darauf, wenn ihr uns auch weiterempfehlt bei euren Freunden, eurer Familie oder im Bekanntenkreis. Denn Radio Westerwald ist meine Heimat, mein Sender, Radio von Wellern für Weller.

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1: In der ersten Wochenhälfte zeigt sich das Wetter bei uns im Westerwald überwiegend bewölkt und zeitweise nass. In Montabaur und Nentershausen liegen die Tageswerte zunächst bei 22 bis 26 Grad. Nachts kühlt es auf 17 bis 12 Grad ab. Zur Wochenmitte bleibt es wechselhaft mit zeitweisem Regen und Höchstwerten von 21 bis 25 Grad. In der zweiten Wochenhälfte klingt der Regen allmählich ab und die Bewölkung lockert auf. In Selters und Pottum werden tagsüber 21 bis 25 Grad erreicht. Nachts liegen die Werte zwischen 15 und 12 Grad. Zum Wochenende ist mit einem freundlicheren und wieder etwas trockeneren Wetterverlauf zu rechnen.
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1: Bis zum 31. August ist die K51 zwischen Irmtraut und der L299 Richtung Hüblingen wegen Bauarbeiten voll gesperrt. Es gibt eine Umleitung. Bis voraussichtlich zum 4. September ist die K82 am Bahnübergang Staudt voll gesperrt. Es gibt eine Umleitungsstrecke. Der Verkehr wird umgeleitet bis zum 18. Dezember auf der K19 Ortsdurchfahrt Heimborn. Mit zum Teil zähfließendem Verkehr und erheblichen Verkehrseinschränkungen muss gerechnet werden auf der Rheinbrücke Bendorf im Zuge der A48. Hier finden für längere Zeit Bauarbeiten statt. Für den Verkehr gilt eine Höchstgeschwindigkeit von 60 km/h. Alle Verkehrsinfos gibt's für euch auf verkehr.radiowesterwald.de. Euch eine gute und sichere Fahrt durch die Region.

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1: Im Studio ist Michael Miem. Im Südwesten Spaniens sind bei einem mutmaßlichen Racheakt 3 Menschen erschossen worden. Unter den Opfern sind eine 39-jährige Frau im 8. Schwangerschaftsmonat, eine 62-jährige und ein 16-jähriger. Auch das ungeborene Kind der 39-jährigen überlebte den Angriff nicht. 2 weitere Menschen wurden verletzt. Die Behörden gehen nach ersten Erkenntnissen von einem Zusammenhang mit dem Drogenmilieu aus. An 6 deutschen Seehäfen wird gestreikt. Die Gewerkschaft Verdi hat Beschäftigte in Hamburg, Bremerhaven, Bremen, Wilhelmshaven, Emden und Brake zu Warnstreiks aufgerufen. Hintergrund sind die laufenden Tarifverhandlungen. Verdi hatte ein Angebot der Arbeitgeber abgelehnt. Bei einer Befragung mit mehr als 6.100 Teilnehmern bewertete eine Mehrheit den Vorschlag als nicht ausreichend. In Deutschland haben im vergangenen Jahr so viele Unternehmen aufgegeben wie seit fast 20 Jahren nicht mehr. Insgesamt wurden fast 188.000 Schließungen registriert, knapp 10% mehr als im Jahr zuvor. Zu den wichtigsten Gründen zählen hohe Energiekosten, fehlende Fachkräfte und Probleme bei der Unternehmensnachfolge. Noch höher lag die Zahl zuletzt 2007 mit knapp 208.000 Schließungen. Damit ist die Zahl der Unternehmensaufgaben bereits das 2. Jahr in Folge gestiegen. Und jetzt weitere Meldungen mit Gisela Hoff.
2: Der Goldpreis ist weiter gestiegen und hat zeitweise erneut die Marke von 4.400 Dollar je Feinunze überschritten. Zuletzt lag der Preis bei rund 4.394 Dollar und damit 0,4% über dem Freitagsschluss. Seit dem Jahrestief Ende Juni hat Gold inzwischen mehr als 11% zugelegt. Vom Rekordstand Ende Januar ist das Edelmetall allerdings noch rund 1.200 Dollar entfernt. Vor geplanten Gesprächen über die Zukunft des Gazastreifens hat der israelische Polizeiminister erneut für scharfe Töne gesorgt. Der rechtsextreme Politiker sprach sich öffentlich für die Tötung weiterer Palästinenser in Gaza aus. Zugleich räumte er ein, dass er in dieser Frage anderer Meinung sei als Ministerpräsident Netanyahu.
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4: Allzu lang dauert's ja nicht mehr. Stefanie steht schon vor der Tür und scharrt mit den Hufen, dass sie endlich mit dem Feierabend hier beginnen kann bei Radio Westerwald. Ein bisschen muss sie sich allerdings noch gedulden, denn 1 bis 4 dauert noch ein bisschen und vorher gibt's noch was aufs Öhrchen von mir.

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1: Der Blick auf die Wetterkarte mit Julia Kersten. Im Süden und Westen zieht Regen auf, der stellenweise richtig kräftig wird. Im Tagesverlauf sind dort auch vereinzelte Gewitter möglich. Im Norden und Osten zeigt sich dagegen immer wieder die Sonne und es bleibt meistens trocken. Die Höchstwerte liegen generell zwischen 19 und 25 Grad, ganz im Südwesten sind sogar bis zu 28 Grad möglich. Dazu weht ein mäßiger, in Böen auch starker Wind aus Südwest bis West. In der Nacht bleibt es verbreitet bewölkt mit weiteren Regenschauern, im Norden und Nordwesten sind zudem einzelne Gewitter dabei. Direkt an den Alpen lockert es dagegen hin und wieder auf und es bleibt meist trocken. Die Temperaturen sinken auf 17 bis 13 Grad.
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1: Die L257 Ortsdurchfahrt Frohrath, Hausen-Wied ist noch bis zum 30. August gesperrt. Der Verkehr wird umgeleitet über Hausen, Rossbach und Waldbreitbach. Bis zum 31. August ist die K51 zwischen Irmtraut und der L299 Richtung Hüblingen wegen Bauarbeiten voll gesperrt. Es gibt eine Umleitung. Noch bis Ende September ist die Ortsdurchfahrt in Hilscheid gesperrt. Eine Umleitungsstrecke ist eingerichtet. Mit zum Teil zähfließendem Verkehr und erheblichen Verkehrseinschränkungen muss gerechnet werden auf der Rheinbrücke Bendorf im Zuge der A48. Hier finden für längere Zeit Bauarbeiten statt. Für den Verkehr gilt eine Höchstgeschwindigkeit von 60 km/h. Alle Verkehrsinfos gibt's für euch auf verkehr.radiowesterwald.de. Euch eine gute und sichere Fahrt durch die Region.
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2: Der Waldbrand in Geppertshain konnte unter Kontrolle gebracht werden. 10 Hektar Wald wurden vernichtet. 4 Feuerwehrleute wurden während des Einsatzes verletzt. Die Landratskandidatin Line Bratenstein von der Linken ist vor der Wahl im Internet konkret mit Gewalt bedroht worden. Die Polizei reagierte mit Schutzmaßnahmen und ermittelt gegen den mutmaßlichen Verfasser. Und zwischen 6.000 und 7.000 Menschen haben am CSD in Koblenz teilgenommen. Wie die Bilanz der Polizei zur Großveranstaltung ausgefallen ist, mehr Details in unseren Regionalnachrichten gleich zur vollen Stunde.
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1: Der Christopher Street Day in Koblenz ist friedlich und ohne größere Zwischenfälle verlaufen. Nach Schätzungen der Polizei nahmen zwischen 6.000 und 7.000 Menschen an dem rund zweistündigen Aufzug durch die Innenstadt teil. Die Polizei begleitete die Veranstaltung gemeinsam mit der Stadt Koblenz. Nach aktuellem Stand wurden im Zusammenhang mit dem CSD keine Strafanzeigen aufgenommen. Die Polizei zog deshalb eine positive Bilanz des Einsatzes.
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1: 4 Feuerwehrleute verletzt, Landratskandidatin bedroht und CSD friedlich verlaufen. Im Studio ist Michael Miem. Der große Waldbrand bei Geppertshain hat 4 verletzte Feuerwehrleute gefordert. Rund 300 Einsatzkräfte verhinderten, dass die Flammen auf die nahegelegene Bebauung und die Westerwaldschule übergriffen. Insgesamt waren rund 10 Hektar Wald betroffen. Auch Landwirte und mehrere Hubschrauber unterstützten den Einsatz. Rund 20 Familien mussten ihre Häuser zunächst verlassen, konnten aber nach kurzer Zeit wieder zurückkehren. Die linke Landratskandidatin und Transfrau Line Bratenstein ist vor der Wahl im Internet konkret mit Gewalt bedroht worden. Ein Nutzer hatte ihr in einem Kommentar gedroht, sie mit einem Fahrzeug zu überfahren. Die Polizei leitete Ermittlungen ein und traf Schutzmaßnahmen für die Kandidatin. Auch ihre Teilnahme am CSD in Koblenz wurde sicherheitstechnisch begleitet. Bratenstein nahm trotz der Bedrohung an der Veranstaltung teil. Die weitere Aufklärung des Falls liegt bei den zuständigen Behörden. Der Christopher Street Day in Koblenz ist friedlich und ohne größere Zwischenfälle verlaufen. Nach Schätzungen der Polizei nahmen zwischen 6.000 und 7.000 Menschen an dem rund zweistündigen Aufzug durch die Innenstadt teil. Die Polizei begleitete die Veranstaltung gemeinsam mit der Stadt Koblenz. Nach aktuellem Stand wurden im Zusammenhang mit dem CSD keine Strafanzeigen aufgenommen. Die Polizei zog deshalb eine positive Bilanz des Einsatzes. Soweit die Regionalnachrichten, das aktuelle Westerwaldwetter hier bei uns in wenigen Minuten.
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2: In der ersten Wochenhälfte zeigt sich das Wetter bei uns im Westerwald überwiegend bewölkt und zeitweise nass. In Montabaur und Nentershausen liegen die Tageswerte zunächst bei 22 bis 26 Grad, nachts kühlt es auf 17 bis 12 Grad ab. Zur Wochenmitte bleibt es wechselhaft mit zeitweisem Regen und Höchstwerten von 21 bis 25 Grad. In der zweiten Wochenhälfte klingt der Regen allmählich ab und die Bewölkung lockert auf. In Selters und Pottum werden tagsüber 21 bis 25 Grad erreicht. Nachts liegen die Werte zwischen 15 und 12 Grad. Zum Wochenende ist mit einem freundlicheren und wieder etwas trockeneren Wetterverlauf zu rechnen.
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1: Bis zum 31. August ist die K51 zwischen Irmtraut und der L299 Richtung Hüblingen wegen Bauarbeiten voll gesperrt. Es gibt eine Umleitung. Bis voraussichtlich zum 4. September ist die K82 am Bahnübergang Staudt voll gesperrt. Es gibt eine Umleitungsstrecke. Der Verkehr wird umgeleitet bis zum 18. Dezember auf der K19 Ortsdurchfahrt Heimborn. Mit zum Teil zähfließendem Verkehr und erheblichen Verkehrseinschränkungen muss gerechnet werden auf der Rheinbrücke Bendorf im Zuge der A48. Hier finden für längere Zeit Bauarbeiten statt. Für den Verkehr gilt eine Höchstgeschwindigkeit von 60 km/h. Alle Verkehrsinfos gibt's für euch auf verkehr.radiowesterwald.de. Euch eine gute und sichere Fahrt durch die Region.
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0: Hallo aus dem Studio in Hörgranshausen von Michael. Wie klingt die beste Musik von heute? Richtig, so.
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1: Für die Meldungen im Studio Michael Miem. Der Wohnungsbau in Deutschland zeigt erste Anzeichen einer Erholung. Im Juni wurden erneut deutlich mehr Genehmigungen für neue Wohnungen und Umbauten erteilt als im gleichen Monat des Vorjahres. Von Januar bis Juni kamen insgesamt rund 126.000 Genehmigungen zusammen. Das entspricht einem Plus von gut 15% und ist der stärkste Zuwachs in einem ersten Halbjahr seit 2016. Allerdings bleibt das Niveau deutlich unter früheren Spitzenwerten. Im ersten Halbjahr 2021 waren es noch fast 190.000 Genehmigungen. Im Südwesten Spaniens sind bei einem mutmaßlichen Racheakt drei Menschen erschossen worden. Unter den Opfern sind eine 39-jährige Frau im 8. Schwangerschaftsmonat, eine 62-jährige und ein 16-jähriger. Auch das ungeborene Kind der 39-jährigen überlebte den Angriff nicht. Zwei weitere Menschen wurden verletzt. Die Behörden gehen nach ersten Erkenntnissen von einem Zusammenhang mit dem Drogenmilieu aus. An 6 deutschen Seehäfen wird gestreikt. Die Gewerkschaft Verdi hat Beschäftigte in Hamburg, Bremerhaven, Bremen, Wilhelmshaven, Emden und Brake zu Warnstreiks aufgerufen. Hintergrund sind die laufenden Tarifverhandlungen. Verdi hatte ein Angebot der Arbeitgeber abgelehnt. Bei einer Befragung mit mehr als 6.100 Teilnehmern bewertete eine Mehrheit den Vorschlag als nicht ausreichend. In Deutschland haben im vergangenen Jahr so viele Unternehmen aufgegeben wie seit fast 20 Jahren nicht mehr. Insgesamt wurden fast 188.000 Schließungen registriert, knapp 10% mehr als im Jahr zuvor. Zu den wichtigsten Gründen zählen hohe Energiekosten, fehlende Fachkräfte und Probleme bei der Unternehmensnachfolge. Noch höher lag die Zahl zuletzt 2007 mit knapp 208.000 Schließungen. Damit ist die Zahl der Unternehmensaufgaben bereits das zweite Jahr in Folge gestiegen. Soweit die aktuellen Meldungen aus der Nachrichtenredaktion.
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3: Für euch in der nächsten Stunde am Mikrofon ist die Steffi. Die Arbeit ist geschafft. Herzlich willkommen im Feierabend. Passion.

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1: Der Blick auf die Wetterkarte mit Julia Kersten. Im Süden und Westen zieht Regen auf, der stellenweise richtig kräftig wird. Im Tagesverlauf sind dort auch vereinzelte Gewitter möglich. Im Norden und Osten zeigt sich dagegen immer wieder die Sonne und es bleibt meistens trocken. Die Höchstwerte liegen generell zwischen 19 und 25 Grad, ganz im Südwesten sind sogar bis zu 28 Grad möglich. Dazu weht ein mäßiger, in Böen auch starker Wind aus Südwest bis West. In der Nacht bleibt es verbreitet bewölkt mit weiteren Regenschauern, im Norden und Nordwesten sind zudem einzelne Gewitter dabei. Direkt an den Alpen lockert es dagegen hin und wieder auf und es bleibt meist trocken. Die Temperaturen sinken auf 17 bis 13 Grad.
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1: Die L257 Ortsdurchfahrt Frohrath, Hausen-Wied ist noch bis zum 30. August gesperrt. Der Verkehr wird umgeleitet über Hausen, Rossbach und Waldbreitbach. Bis zum 31. August ist die K51 zwischen Irmtraut und der L299 Richtung Hüblingen wegen Bauarbeiten voll gesperrt. Es gibt eine Umleitung. Noch bis Ende September ist die Ortsdurchfahrt in Hilscheid gesperrt. Eine Umleitungsstrecke ist eingerichtet. Mit zum Teil zähfließendem Verkehr und erheblichen Verkehrseinschränkungen muss gerechnet werden auf der Rheinbrücke Bendorf im Zuge der A48. Hier finden für längere Zeit Bauarbeiten statt. Für den Verkehr gilt eine Höchstgeschwindigkeit von 60 km/h. Alle Verkehrsinfos gibt's für euch auf verkehr.radiowesterwald.de. Euch eine gute und sichere Fahrt durch die Region.

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0: Im Westerwald startet die Woche mit vielen Wolken und zeitweise leichtem Regen. In Montabaur werden tagsüber 22 bis 26 Grad erreicht, nachts sinken die Werte auf 15 bis 12 Grad. Zur Wochenmitte bleibt es wechselhaft mit weiteren Wolken und zeitweise schauerartigem Regen. Das ausführliche Westerwaldwetter, hier bei uns in einer guten halben Stunde.
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2: Der Waldbrand in Geppertshain konnte unter Kontrolle gebracht werden. 10 Hektar Wald wurden vernichtet. 4 Feuerwehrleute wurden während des Einsatzes verletzt. Die Landratskandidatin Line Bratenstein von der Linken ist vor der Wahl im Internet konkret mit Gewalt bedroht worden. Die Polizei reagierte mit Schutzmaßnahmen und ermittelt gegen den mutmaßlichen Verfasser. Und zwischen 6.000 und 7.000 Menschen haben am CSD in Koblenz teilgenommen. Wie die Bilanz der Polizei zur Großveranstaltung ausgefallen ist, mehr Details in unseren Regionalnachrichten gleich zur vollen Stunde.
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1: 4 Feuerwehrleute verletzt, Landratskandidatin bedroht und CSD friedlich verlaufen. Im Studio ist Michael Miem. Der große Waldbrand bei Geppertshain hat 4 verletzte Feuerwehrleute gefordert. Rund 300 Einsatzkräfte verhinderten, dass die Flammen auf die nahegelegene Bebauung und die Westerwaldschule übergriffen. Insgesamt waren rund 10 Hektar Wald betroffen. Auch Landwirte und mehrere Hubschrauber unterstützten den Einsatz. Rund 20 Familien mussten ihre Häuser zunächst verlassen, konnten aber nach kurzer Zeit wieder zurückkehren. Die linke Landratskandidatin und Transfrau Line Bratenstein ist vor der Wahl im Internet konkret mit Gewalt bedroht worden. Ein Nutzer hatte ihr in einem Kommentar gedroht, sie mit einem Fahrzeug zu überfahren. Die Polizei leitete Ermittlungen ein und traf Schutzmaßnahmen für die Kandidatin. Auch ihre Teilnahme am CSD in Koblenz wurde sicherheitstechnisch begleitet. Bratenstein nahm trotz der Bedrohung an der Veranstaltung teil. Die weitere Aufklärung des Falls liegt bei den zuständigen Behörden. Der Christopher Street Day in Koblenz ist friedlich und ohne größere Zwischenfälle verlaufen. Nach Schätzungen der Polizei nahmen zwischen 6.000 und 7.000 Menschen an dem rund zweistündigen Aufzug durch die Innenstadt teil. Die Polizei begleitete die Veranstaltung gemeinsam mit der Stadt Koblenz. Nach aktuellem Stand wurden im Zusammenhang mit dem CSD keine Strafanzeigen aufgenommen. Die Polizei zog deshalb eine positive Bilanz des Einsatzes. Soweit die Regionalnachrichten. Das aktuelle Westerwaldwetter hier bei uns in wenigen Minuten.
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3: Ich freue mich, dass wir uns hören. Am Mikrofon für euch ist Steffi. Und nun gibt's erstmal was auf die Ohren.

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1: In der ersten Wochenhälfte zeigt sich das Wetter bei uns im Westerwald überwiegend bewölkt und zeitweise nass. In Montabaur und Nentershausen liegen die Tageswerte zunächst bei 22 bis 26 Grad. Nachts kühlt es auf 17 bis 12 Grad ab. Zur Wochenmitte bleibt es wechselhaft mit zeitweisem Regen und Höchstwerten von 21 bis 25 Grad. In der zweiten Wochenhälfte klingt der Regen allmählich ab und die Bewölkung lockert auf. In Selters und Pottum werden tagsüber 21 bis 25 Grad erreicht. Nachts liegen die Werte zwischen 15 und 12 Grad. Zum Wochenende ist mit einem freundlicheren und wieder etwas trockeneren Wetterverlauf zu rechnen.
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1: Bis zum 31. August ist die K51 zwischen Irmtraut und der L299 Richtung Hüblingen wegen Bauarbeiten voll gesperrt. Es gibt eine Umleitung. Bis voraussichtlich zum 4. September ist die K82 am Bahnübergang Staudt voll gesperrt. Es gibt eine Umleitungsstrecke. Der Verkehr wird umgeleitet bis zum 18. Dezember auf der K19 Ortsdurchfahrt Heimborn. Mit zum Teil zähfließendem Verkehr und erheblichen Verkehrseinschränkungen muss gerechnet werden auf der Rheinbrücke Bendorf im Zuge der A48. Hier finden für längere Zeit Bauarbeiten statt. Für den Verkehr gilt eine Höchstgeschwindigkeit von 60 km/h. Alle Verkehrsinfos gibt's für euch auf verkehr.radiowesterwald.de. Euch eine gute und sichere Fahrt durch die Region.

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0: Es ist 18 Uhr.
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2: Für die Meldungen im Studio Michael Miem. Der Wohnungsbau in Deutschland zeigt erste Anzeichen einer Erholung. Im Juni wurden erneut deutlich mehr Genehmigungen für neue Wohnungen und Umbauten erteilt als im gleichen Monat des Vorjahres. Von Januar bis Juni kamen insgesamt rund 126.000 Genehmigungen zusammen. Das entspricht einem Plus von gut 15% und ist der stärkste Zuwachs in einem ersten Halbjahr seit 2016. Allerdings bleibt das Niveau deutlich unter früheren Spitzenwerten. Im ersten Halbjahr 2021 waren es noch fast 190.000 Genehmigungen. Im Südwesten Spaniens sind bei einem mutmaßlichen Racheakt 3 Menschen erschossen worden. Unter den Opfern sind eine 39-jährige Frau im 8. Schwangerschaftsmonat, eine 62-jährige und ein 16-jähriger. Auch das ungeborene Kind der 39-jährigen überlebte den Angriff nicht. 2 weitere Menschen wurden verletzt. Die Behörden gehen nach ersten Erkenntnissen von einem Zusammenhang mit dem Drogenmilieu aus. An 6 deutschen Seehäfen wird gestreikt. Die Gewerkschaft Verdi hat Beschäftigte in Hamburg, Bremerhaven, Bremen, Wilhelmshaven, Emden und Brake zu Warnstreiks aufgerufen. Hintergrund sind die laufenden Tarifverhandlungen. Verdi hatte ein Angebot der Arbeitgeber abgelehnt. Bei einer Befragung mit mehr als 6.100 Teilnehmern bewertete eine Mehrheit den Vorschlag als nicht ausreichend. In Deutschland haben im vergangenen Jahr so viele Unternehmen aufgegeben wie seit fast 20 Jahren nicht mehr. Insgesamt wurden fast 188.000 Schließungen registriert, knapp 10% mehr als im Jahr zuvor. Zu den wichtigsten Gründen zählen hohe Energiekosten, fehlende Fachkräfte und Probleme bei der Unternehmensnachfolge. Noch höher lag die Zahl zuletzt 2007 mit knapp 208.000 Schließungen. Damit ist die Zahl der Unternehmensaufgaben bereits das 2. Jahr in Folge gestiegen. Soweit die aktuellen Meldungen aus der Nachrichtenredaktion.
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4: In dieser Stunde gibt's wieder reichlich Musik und natürlich auch Informationen. Gleich gibt's das Wetter, vorher noch einen Überraschungstitel. Aber ich verrate euch gerne, wer am Mikro steht. Hier ist Steffi, ich bringe euch in den Feierabend.

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1: Der Blick auf die Wetterkarte mit Julia Kersten. Im Süden und Westen zieht Regen auf, der stellenweise richtig kräftig wird. Im Tagesverlauf sind dort auch vereinzelte Gewitter möglich. Im Norden und Osten zeigt sich dagegen immer wieder die Sonne und es bleibt meistens trocken. Die Höchstwerte liegen generell zwischen 19 und 25 Grad, ganz im Südwesten sind sogar bis zu 28 Grad möglich. Dazu weht ein mäßiger, in Böen auch starker Wind aus Südwest bis West. In der Nacht bleibt es verbreitet bewölkt mit weiteren Regenschauern. Im Norden und Nordwesten sind zudem einzelne Gewitter dabei. Direkt an den Alpen lockert es dagegen hin und wieder auf und es bleibt meist trocken. Die Temperaturen sinken auf 17 bis 13 Grad.
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1: Die L257 Ortsdurchfahrt Frohrath, Hausen-Wied ist noch bis zum 30. August gesperrt. Der Verkehr wird umgeleitet über Hausen, Rossbach und Waldbreitbach. Bis zum 31. August ist die K51 zwischen Irmtraut und der L299 Richtung Hüblingen wegen Bauarbeiten voll gesperrt. Es gibt eine Umleitung. Noch bis Ende September ist die Ortsdurchfahrt in Hilscheid gesperrt. Eine Umleitungsstrecke ist eingerichtet. Mit zum Teil zähfließendem Verkehr und erheblichen Verkehrseinschränkungen muss gerechnet werden auf der Rheinbrücke Bendorf im Zuge der A48. Hier finden für längere Zeit Bauarbeiten statt. Für den Verkehr gilt eine Höchstgeschwindigkeit von 60 km/h. Alle Verkehrsinfos gibt's für euch auf verkehr.radiowesterwald.de. Euch eine gute und sichere Fahrt durch die Region.
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1: Im ersten Halbjahr 2026 sind im Westerwaldkreis rund 64,5 Millionen Euro aus KfW-Förderprogrammen bereitgestellt worden. Das Geld floss unter anderem in Unternehmen, Wohngebäude, Klimaschutz und erneuerbare Energien. Insgesamt wurden im Kreis mehr als 1200 Projekte gefördert. Rund 11 Millionen Euro unterstützten energetische Sanierungen und erneuerbare Energien in Wohngebäuden. Zudem erhielten 176 Familien Unterstützung beim Bau oder Kauf von Wohneigentum. Für den Westerwaldkreis und den Rhein-Lahn-Kreis zusammen wurden rund 91 Millionen Euro bewilligt.
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1: 4 Feuerwehrleute verletzt, Landratskandidatin bedroht und CSD friedlich verlaufen. Im Studio ist Michael Miem. Der große Waldbrand bei Geppertshain hat 4 verletzte Feuerwehrleute gefordert. Rund 300 Einsatzkräfte verhinderten, dass die Flammen auf die nahegelegene Bebauung und die Westerwaldschule übergriffen. Insgesamt waren rund 10 Hektar Wald betroffen. Auch Landwirte und mehrere Hubschrauber unterstützten den Einsatz. Rund 20 Familien mussten ihre Häuser zunächst verlassen, konnten aber nach kurzer Zeit wieder zurückkehren. Die linke Landratskandidatin und Transfrau Line Bratenstein ist vor der Wahl im Internet konkret mit Gewalt bedroht worden. Ein Nutzer hatte ihr in einem Kommentar gedroht, sie mit einem Fahrzeug zu überfahren. Die Polizei leitete Ermittlungen ein und traf Schutzmaßnahmen für die Kandidatin. Auch ihre Teilnahme am CSD in Koblenz wurde sicherheitstechnisch begleitet. Bratenstein nahm trotz der Bedrohung an der Veranstaltung teil. Die weitere Aufklärung des Falls liegt bei den zuständigen Behörden. Der Christopher Street Day in Koblenz ist friedlich und ohne größere Zwischenfälle verlaufen. Nach Schätzungen der Polizei nahmen zwischen 6.000 und 7.000 Menschen an dem rund zweistündigen Aufzug durch die Innenstadt teil. Die Polizei begleitete die Veranstaltung gemeinsam mit der Stadt Koblenz. Nach aktuellem Stand wurden im Zusammenhang mit dem CSD keine Strafanzeigen aufgenommen. Die Polizei zog deshalb eine positive Bilanz des Einsatzes. Soweit die Regionalnachrichten, das aktuelle Westerwaldwetter hier bei uns in wenigen Minuten.
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3: Huch, ihr seid ja auch noch da. Das finde ich toll. Ich bin auch da. Ich bin Steffi, ihr seid bei Radio Westerwald und das hier ist der Feierabend.

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1: In der ersten Wochenhälfte zeigt sich das Wetter bei uns im Westerwald überwiegend bewölkt und zeitweise nass. In Montabaur und Nentershausen liegen die Tageswerte zunächst bei 22 bis 26 Grad. Nachts kühlt es auf 17 bis 12 Grad ab. Zur Wochenmitte bleibt es wechselhaft mit zeitweisem Regen und Höchstwerten von 21 bis 25 Grad. In der zweiten Wochenhälfte klingt der Regen allmählich ab und die Bewölkung lockert auf. In Selters und Pottum werden tagsüber 21 bis 25 Grad erreicht. Nachts liegen die Werte zwischen 15 und 12 Grad. Zum Wochenende ist mit einem freundlicheren und wieder etwas trockeneren Wetterverlauf zu rechnen.
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0: Wir haben 20 Uhr.
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2: Im Studio ist Michael Miem. Ein erneutes Beben hat die südspanische Stadt Granada erschüttert. Der Erdstoß erreichte eine Stärke von 4,8. 3 Menschen wurden leicht verletzt. Teile der berühmten Alhambra mussten vorsorglich geräumt werden. In der Stadt gingen erneut Fassadenteile und Dachziegel zu Boden. Mehrere Autos wurden dabei beschädigt. Nach dem Beben prüften die Behörden weitere mögliche Schäden. Der Wohnungsbau in Deutschland zeigt erste Anzeichen einer Erholung. Im Juni wurden erneut deutlich mehr Genehmigungen für neue Wohnungen und Umbauten erteilt als im gleichen Monat des Vorjahres. Von Januar bis Juni kamen insgesamt rund 126.000 Genehmigungen zusammen. Das entspricht einem Plus von gut 15% und ist der stärkste Zuwachs in einem ersten Halbjahr seit 2016. Allerdings bleibt das Niveau deutlich unter früheren Spitzenwerten. Im ersten Halbjahr 2021 waren es noch fast 190.000 Genehmigungen. Im Südwesten Spaniens sind bei einem mutmaßlichen Racheakt 3 Menschen erschossen worden. Unter den Opfern sind eine 39-jährige Frau im 8. Schwangerschaftsmonat, eine 62-jährige und ein 16-jähriger. Auch das ungeborene Kind der 39-jährigen überlebte den Angriff nicht. 2 weitere Menschen wurden verletzt. Die Behörden gehen nach ersten Erkenntnissen von einem Zusammenhang mit dem Drogenmilieu aus. An 6 deutschen Seehäfen wird gestreikt. Die Gewerkschaft Verdi hat Beschäftigte in Hamburg, Bremerhaven, Bremen, Wilhelmshaven, Emden und Brake zu Warnstreiks aufgerufen. Hintergrund sind die laufenden Tarifverhandlungen. Verdi hatte ein Angebot der Arbeitgeber abgelehnt. Bei einer Befragung mit mehr als 6.100 Teilnehmern bewertete eine Mehrheit den Vorschlag als nicht ausreichend. In Deutschland haben im vergangenen Jahr so viele Unternehmen aufgegeben wie seit fast 20 Jahren nicht mehr. Insgesamt wurden fast 188.000 Schließungen registriert, knapp 10% mehr als im Jahr zuvor. Zu den wichtigsten Gründen zählen hohe Energiekosten, fehlende Fachkräfte und Probleme bei der Unternehmensnachfolge. Noch höher lag die Zahl zuletzt 2007 mit knapp 208.000 Schließungen. Damit ist die Zahl der Unternehmensaufgaben bereits das 2. Jahr in Folge gestiegen.
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1: In der ersten Wochenhälfte zeigt sich das Wetter bei uns im Westerwald überwiegend bewölkt und zeitweise nass. In Montabaur und Nentershausen liegen die Tageswerte zunächst bei 22 bis 26 Grad. Nachts kühlt es auf 17 bis 12 Grad ab. Zur Wochenmitte bleibt es wechselhaft mit zeitweisem Regen und Höchstwerten von 21 bis 25 Grad. In der zweiten Wochenhälfte klingt der Regen allmählich ab und die Bewölkung lockert auf. In Selters und Pottum werden tagsüber 21 bis 25 Grad erreicht. Nachts liegen die Werte zwischen 15 und 12 Grad. Zum Wochenende ist mit einem freundlicheren und wieder etwas trockeneren Wetterverlauf zu rechnen.
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1: Es ist 0 Uhr.
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3: Für die Meldungen im Studio Michael Miem. Der Wohnungsbau in Deutschland zeigt erste Anzeichen einer Erholung. Im Juni wurden erneut deutlich mehr Genehmigungen für neue Wohnungen und Umbauten erteilt als im gleichen Monat des Vorjahres. Von Januar bis Juni kamen insgesamt rund 126.000 Genehmigungen zusammen. Das entspricht einem Plus von gut 15% und ist der stärkste Zuwachs in einem ersten Halbjahr seit 2016. Allerdings bleibt das Niveau deutlich unter früheren Spitzenwerten. Im ersten Halbjahr 2021 waren es noch fast 190.000 Genehmigungen. Im Südwesten Spaniens sind bei einem mutmaßlichen Racheakt 3 Menschen erschossen worden. Unter den Opfern sind eine 39-jährige Frau im 8. Schwangerschaftsmonat, eine 62-jährige und ein 16-jähriger. Auch das ungeborene Kind der 39-jährigen überlebte den Angriff nicht. 2 weitere Menschen wurden verletzt. Die Behörden gehen nach ersten Erkenntnissen von einem Zusammenhang mit dem Drogenmilieu aus. An 6 deutschen Seehäfen wird gestreikt. Die Gewerkschaft Verdi hat Beschäftigte in Hamburg, Bremerhaven, Bremen, Wilhelmshaven, Emden und Brake zu Warnstreiks aufgerufen. Hintergrund sind die laufenden Tarifverhandlungen. Verdi hatte ein Angebot der Arbeitgeber abgelehnt. Bei einer Befragung mit mehr als 6.100 Teilnehmern bewertete eine Mehrheit den Vorschlag als nicht ausreichend. In Deutschland haben im vergangenen Jahr so viele Unternehmen aufgegeben wie seit fast 20 Jahren nicht mehr. Insgesamt wurden fast 188.000 Schließungen registriert, knapp 10% mehr als im Jahr zuvor. Zu den wichtigsten Gründen zählen hohe Energiekosten, fehlende Fachkräfte und Probleme bei der Unternehmensnachfolge. Noch höher lag die Zahl zuletzt 2007 mit knapp 208.000 Schließungen. Damit ist die Zahl der Unternehmensaufgaben bereits das 2. Jahr in Folge gestiegen. Soweit die aktuellen Meldungen aus der Nachrichtenredaktion.
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1: Der Blick auf die Wetterkarte mit Julia Kersten. Im Süden und Westen zieht Regen auf, der stellenweise richtig kräftig wird. Im Tagesverlauf sind dort auch vereinzelte Gewitter möglich. Im Norden und Osten zeigt sich dagegen immer wieder die Sonne und es bleibt meistens trocken. Die Höchstwerte liegen generell zwischen 19 und 25 Grad, ganz im Südwesten sind sogar bis zu 28 Grad möglich. Dazu weht ein mäßiger, in Böen auch starker Wind aus Südwest bis West. In der Nacht bleibt es verbreitet bewölkt mit weiteren Regenschauern, im Norden und Nordwesten sind zudem einzelne Gewitter dabei. Direkt an den Alpen lockert es dagegen hin und wieder auf und es bleibt meist trocken. Die Temperaturen sinken auf 17 bis 13 Grad.
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